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1: Im Studio Cornelius Dreger. Ein Rekord jagt den nächsten. Den dritten Tag in Folge ist ein neuer Temperaturhöchstwert in Deutschland gemessen worden. Der DWD meldet im brandenburgischen Koschen 41,7 Grad. Damit wurde der bisherige Spitzenwert erneut übertroffen. Die extreme Hitze sorgt unterdessen weiter für Probleme auf den Straßen und Schienen. Bei der Bahn kommt es zu Einschränkungen. Und auf mehreren Autobahnen hat sich der Asphalt durch die Hitze verformt. In Venezuela haben Helfer nach dem schweren Doppelerdbeben einen Vater und seinen Sohn lebend aus den Trümmern gerettet. Knapp 4 Tage lang haben sie dort ausgeharrt. Auch Einsatzkräfte des Technischen Hilfswerks haben in dem Land mit der Suche nach Verschütteten begonnen. Die rund 50 Frauen und Männer haben auch 4 Spürhunde dabei. Auch UNICEF Deutschland hilft. Sprecher Gabriel Fockel sagte bei NTV:
2: Wir arbeiten selbstverständlich sehr eng mit der Regierung zusammen, aber auch mit vielen lokalen und internationalen Partnern. Es kommen jetzt von uns unter anderem organisiert Flüge an mit medizinischen Hilfsgütern, mit Material für die Wasseraufbereitung, für Hygieneartikel. Die größte Herausforderung dabei ist sicherlich der Zugang zu den betroffenen Gebieten.
1: Der Waffenstillstandsdeal zwischen den USA und dem Iran bleibt brüchig. Das US-Militär hat erneut Stellungen im Iran angegriffen. Teheran schoss Raketen auf US-Stützpunkte. Hintergrund ist ein iranischer Angriff auf einen Frachter in der Straße von Hormuz. Ärztechef Gassen fordert deutlich höhere Preise für Alkohol und Zigaretten. Der Chef der Kassenärztlichen Bundesvereinigung sagte der Bild-Zeitung, dass damit vor allem Jugendliche vom Rauchen und Trinken abgehalten werden könnten. Er bringt einen Preis von 20 Euro für die Schachtel Zigaretten ins Spiel. Bei der Fußball-WM hat Kanada das erste Achtelfinalticket gelöst. Im ersten K.O.-Rundenspiel gegen Südafrika setzte sich der Co-Gastgeber dank eines Treffers in der Nachspielzeit mit 1:0 durch. Deutschland muss heute am späten Abend ran. Im 16. Finale wartet Paraguay.
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3: Mit KI-Support. Viele Wolken sind gerade unterwegs und von Westen her kann es bis in den Morgen rein ordentlich krachen mit teils heftigen Gewittern, Starkregen und auch mal Hagel. Die Temperaturen liegen aktuell zwischen 24 und 17 Grad. Tagsüber bleibt's schwül und oft wolkig. Dazu gibt's in der Mitte und im Südosten immer wieder Schauer und Gewitter. Maximal werden es bis zu 32 Grad.

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1: Im Studio Immekasten. Den dritten Tag in Folge ist ein neuer Temperaturhöchstwert in Deutschland gemessen worden. Der DWD meldet gestern 41,7 Grad im brandenburgischen Koschen. Damit wurde der bisherige Spitzenwert erneut übertroffen. Die extreme Hitze sorgt unterdessen weiter für Probleme auf Straßen und Schienen. Bei der Bahn kommt es zu Einschränkungen und auf mehreren Autobahnen hat sich der Asphalt durch die Hitze verformt. In Venezuela haben Helfer nach dem schweren Doppelerdbeben einen Vater und seinen Sohn lebend aus den Trümmern gerettet. Knapp 4 Tage hatten sie dort ausgeharrt. Die Hoffnung, weitere Überlebende zu finden, schwindet mit jeder Stunde. Zehntausende werden noch vermisst. Es sollte Tesla und chinesischen Herstellern Paroli bieten. Jetzt stampft VW ein gemeinsames Projekt mit Bosch zum autonomen Fahren offenbar ein. Cornelius Dreger dazu.
2: Laut Bild hinkt das Milliardenprojekt der Konkurrenz meilenweit hinterher. VW setzt beim autonomen Fahren stattdessen künftig auf Soft- und Hardware von anderen Herstellern. Das Aus für das Gemeinschaftsprojekt ist demnach auch Teil des Sparprogramms. Zuletzt hatte das Manager-Magazin schon über radikale Stellenstreichungen berichtet. 100.000 Jobs sollen demnach wegfallen und 4 Werke geschlossen werden.
1: Der Bundespolizei gehen im kommenden Jahr womöglich die Bodycams aus. Die Gewerkschaft der Polizei schlägt in der Rheinischen Post Alarm. Demnach ist eine Ausschreibung über mehrere tausend neue Geräte gescheitert. Der bisherige Bodycam-Hersteller stellt den Support ein. Kanada steht als erstes Team im Achtelfinale der Fußball-WM. Der Co-Gastgeber setzte sich gegen Südafrika mit 1:0 durch. Der Siegtreffer fiel erst in der Nachspielzeit. Für Deutschland wird's heute Abend ernst. Gegner im 16. Finale ist Paraguay. Los geht's da um 22.30 Uhr unserer Zeit.
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3: Mit KI-Support. Wolkig geht's in den Morgen und ab und zu kommt auch schon mal ein Schauer runter. Im Laufe des Tages wird's dann vielerorts ziemlich unbeständig. Im Westen und Süden sind auch teils kräftige Gewitter dabei. Sonst wechseln Wolken und kurze trockene Phasen. Dazu klettern die Höchstwerte meist auf 25 bis 29 Grad. Morgen gibt's Sonne und Wolken, dazu vereinzelt Gewitter, maximal um die 30 Grad.

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3: Im Studio Imme Kasten. In Sachen Hitze ist das Schlimmste erst einmal überstanden. Nach 3 Tagen mit Hitzerekorden wird es jetzt temperaturmäßig angenehmer. Die Temperaturen von teilweise deutlich über 40 Grad haben allerdings ihre Spuren hinterlassen. Mehr dazu von Tim Britztrup.
4: Sichtbare beispielsweise auf Autobahnen. Die Hitze hat den Asphalt aufgeweicht und zu Rissen geführt. Da sind jetzt die Straßenmeister reingefragt. Auch auf der Schiene lief es zuletzt nicht rund. Die Deutsche Bahn hatte sogar von Reisen abgeraten, wenn sie nicht unbedingt nötig sind. Die Weltgesundheitsorganisation geht davon aus, dass die Hitzewelle in Europa zu 1.300 zusätzlichen Todesfällen geführt hat. WHO-Chef

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1: Mit der Bimmelbau von Grenzhallen auf nach Oberwiesenthal fahren, das ist Feuerwaschine. Das ist genau so, wie wenn man mit der Bimmelbau von Männerstorf bis hier rauf fährt. He? Plus eins muss man haben, Zeit. Zeit muss man haben, wenn man mit der Bimmelbau hat. Geld brauchen wir keins, Hunger kriegt man von alleine. Zeit muss man haben, wenn man mit der Bimmelbau fährt. Wenn man da so Obacht gibt, da ist einer dann aufgefahren mit der Bimmelbau, vorne weg die Lokomotiv. Die hat gequalmt, man hat gedacht, der S treibt's auseinander, der Qualm wollte gar nicht rausgehen. Und hinten in Abdel, da saß so ein alter Arztgebirgler mit der Tobakspfeife und der tut nun mit der Lokomotiv im de Wettqualmen. Aber nun ist man nicht gerade der schönste Tobak, aber auch nicht gerade der schlachste, den er hat. Und gegenüber, da saß so ein feines Freilein, macht aus Berlin kommen oder woher und hier rauf zur Sommerfrisch wollen. Wollt die gute Gebirgsluft einatmen, ihr könnt euch vorstellen. Und da hat er nun den Dampf so neu ins Gesicht geblasen. Und nun fing die Schuhe an zu wedeln, eitel. Ich dachte nur, wenn, wie lang wird's denn gut gehen? Auf einmal sagt sie zu einer, sie, ist das notwendig, dass sie mir den Rauch immer so ins Gesicht blasen? Da tut gar nicht der Kleine, ja, da tut noch mal einen kräftigen Zug machen, pff, macht wieder so eine Wolken aus. Jetzt war es aber fuchsig, sagt sie, ich will Ihnen mal das eine sagen. Wenn Sie mein Mann wären, ich würde Ihnen Gift in den Kaffee tun. Hehe, der ließ das sich nicht aus der Ruhe bringen. 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

fahren wir mal den kleinen Rasen auf dem Fischelbike. Ja, wisst ihr, das sind auch mal ein paar alte Leute, die sind mit der Schwebebahn auf dem Fischelbike gefahren. Und wo das so über die Dinger drüber wegging, da tut die alte Mama, da macht das ein wenig Bauchkrabbeln, ne? Und dann mal wieder runtermachen. Und dann sagt die noch so, ey Gott, August, was wird denn bloß, wenn das Ding mal nur noch fällt? So, der Mom, brauchst du keine Angst zu haben, das Vorgeld kriegst du bestimmt wieder.

0: Und vielleicht 3 Wochen später, oder waren es 4 Wochen, ich weiß nicht mehr so ganz genau, aber bin ich mit meinem Mann nach Rostock gefahren. Wir sind weit über Leipzig. Ich sage, hörst du was? Habe ich schon lange gehört, sagt er, da weint eine Frau. Ich sage, Wein? Das ist geschmeichelt, die Frau schluchzt. Er sagt, die wird Kummer haben. Sagt er, ich kenne dein Mitgefühl, rennen wir da nicht hin. Es geht uns doch nichts an. Mir hat's leid getan, ich bin hin, dicke Frau. Ich sage, warum weint sie denn so? Sagt sie, weil ich vor 2 Stunden schon aussteigen wollte. Ich sage, meine Güte, wer hindert sie da dran? Sagt sie, sehen, ich bin dick, ich hab so mit den Knien. Wenn ich raus will, muss ich rückwärts raus. Jetzt mal, wenn ich unten bin, kommt der Schaffner, sagt, bitte einsteigen. Aber ein älteres Ehepaar, meine Damen und Herren, sitzt auch alleine in einem Abteil. Die Frau hat nur an dem Mann rumzumeckern. Meine Damen, sind wir ehrlich, das haben wir manchmal drauf. Streuen wir uns mal ein bisschen Asche aufs Haupt, ja, da passt uns dieses oder passt uns jenes nicht an unseren Männern. Ich schließe mich da nicht aus. Jedenfalls geht's los. Sagt sie, wie du wieder aussiehst. Haare nicht richtig gekämmt, Schlipshemd schief, Hemd steht auf. Mit dir fahre ich nirgends wieder hin, dass du klar siehst. Er denkt, du kannst mich mal, greift den Kofferhut und Apfelsine raus. Sagt sie, jetzt fängst du noch an rumzusäften. Bist wieder klebsche Pfoten. Ich fahre mit dir nicht wieder fort. Hast du mich verstanden? Stört den gar nicht. Die fahren und fahren, auf einmal sticht eine Biene herein, da kriegst du Gesicht an. 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Sagt er, du siehst aus wie der Quasimodo, da schäme ich mich auf der Straße. Hat eine Stinkwut, raus aus dem Abteil. 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Kommt der Schaffner, sagt er, mein Herr, sagen Sie mal, war das Ihre Frau, die eben heraus ist? Sagt er, ja. Sagt er, dann muss ich Ihnen eine traurige Mitteilung machen. Die hat die Klotür mit der Ausgangstür verwechselt. So, da müssen Sie mir das jetzt gerade sagen, wo ich nicht lachen kann.
1: Großer Teil von der Bungeleit, die haben allerdings auch keine Zeit, ein Instrument zu lernen. Die machen sich das einfacher und die sei ganz leicht zu erkennen. Und dann Knick, dann die meistens im linken Unterarm haben. Wenn man die auf der Straße trifft, da kommen die immer mit dem linken Arm so angewinkelt und da drauf steht dann immer das Kastel. Und da brauchen sie keine Arbeit sich zu machen, da brauchen sie bloß Klick zu machen und dann Kindmusik, ob sie nur verstehen, war Kostung. 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

0: So, große Ehre. Also ganz herzliches Glück auf, ihr Leute. Der Arzgebirgschen Bussen des Suwan mir genannt. Und wir singen die Lieder von unserem Arzgebirgschen Hamidland. Und links mal falsch und auch nicht richtig. Es kommt von Herzen und das ist wichtig. So, wir haben noch gehört, Giesel war's, hä? Ja, ja. Feiert nur heute ihren 30. Euro Geburtstag. Also, liebe Giesel, wir bleiben gleich mal hier dran, wir tun es nicht durch die Massen kämpfen. Alles Gute zum Geburtstag, viel Gesundheit, ein langes Leben und alles, was du selber wünscht.
1: Mappen. Also, ich schließe mich den Glückwünsch meines Vorredners an. Ich wünsche dir alles Gute, Glück, Gesundheit, Schaffenskraft, allzeit gute Fahrt, ein paar Pfänge Einzelnes. Bleibe immer froh und heiter mit der Spatz am Blitzableiter. Habe ich noch was vergessen? Was sagen wir immer noch? Ach so, und allzeit jetzt im Schlitz.
0: So, liebe Freunde der Nacht. Liebe Giesel, ich suche zum Beispiel ein paar Spackischen Kämmerjahrschuhe. Aber der Rest deiner Gesellschaft, wo kommen die alle so her?
2: Aus Bremen.
0: Aus Bremen. Ja. Rand Berlin. Was heißt Rand? Zwänz ist doch nicht Rand Berlin, hat sie kein Mist. Was ist Rand Berlin? Das wollte ich ja bloß wissen. Aber wie gesagt, für alle, die uns nicht kennen, also wir zwei sei ja der Meinung, dass alles, was nördlich ist, von Esiedel schon Preußen sei. Also gehört ja auch schon Kamps dazu. Das heißt eigentlich immer, Kamps wäre das Tor zum Erzgebirge. Ich sage mir immer, Kamps ist eigentlich der Vorhof zur Hölle. Nördlicherseits. Und es gibt ja auch nicht umsonst einen alten Spruch, da du heißt, Gott schütze mich vor Eis und Schnee und dem Nummernschild mit C. Grüße ihr. Und wo wir jetzt einmal bei den Preußen waren, kennt ihr eigentlich den Unterschied zwischen einem 120 Kilogramm schweren Erzgebirger und einem 120 Kilogramm schweren Preußen? Ist eine ganz einfache Sache. Der 120 Kilogramm schwere Erzgebirger ist ein gestandener Mann und der 120 Kilogramm schwere Preuße ist eine fette Sau. Und wisst ihr auch, warum die Weibsen von den Preußen so kleine Brüste und so große Brustwarzen haben? Das ist auch eine ganz einfache Sache, weil die Männer von den Preußen so kleine Hände und so eine große Schnauze haben. Große Ehre, große Ehre. Ich war auch vor kurzem war ich auch auf Lehrgang in Chemnitz-Grünau war ich. Also ihr merkt, ich bin öfters im Ausland. Dort in Grünau hat ein Lehrgang, heute ganz hoher Kamser Professor gehalten, hat dort auch dementsprechend die Nuss hochgetragen. Wie es nur an den ins Mittagessen ging, bin ich auf in der Mensa, hat meinen Teller in der Hand, habe irgendwo geguckt, ob irgendwo noch ein Platz frei war. Bloß beim Professor am Tisch war noch eins frei, habe ich mich mit nahe gesetzt. Auf einmal hört er auf mit Katschen, die Gurbe fliegt aus der Gusch, da rutscht er weg und guckt mich ganz abwertend von unten bis oben an. Und auf einmal spricht er zu mir: Seit wann frisst denn das Schwein beim Adler? Oh, ich sagte, Herr Professor, machen Sie sich keinen Kopf. Ich fliege ja schon wieder. Jedenfalls war ich ja letztens im Krankenhaus, hatten sie mir auf mein Zimmer einen Kamser mit reingelegt. Der Chefarzt musste schon immer beschmunzeln, weil wir haben uns nur gegenseitig hochgenommen. War eine ganz interessante Sache, warum der Kamser drinnen lag. Der tat nämlich ganz schlecht Herren und dort auf ein Spenderohr warten. Ja, dann wollten sie ein neues Ohr nahe transplantieren. Eines Tages kam der Chefarzt und sagte: Pass auf, mein Freund, wir haben für dich ein Ohr gefunden. Ich musste aber leider mitteilen, dass das Ohr von einem Arztgebirger ist. Na, spricht der Kamser, so ein Scheißdreck. Da warte ich nur seit gar und Tore für ein neues Ohr, nur habt ihr endlich eins gefunden. Und nun ist einer vom Arztgebirger. Ja, spricht er, wenn ich dann aber wieder richtig Herrn kenne, dann gehe ich dann Kuhhandel gerne ein. Er tat nur stehenden Fußes die OP-Papiere unterschreiben. Gleich früh am nächsten Morgen bei Zeiten ging es ab in den Operationssaal. Da haben sie nur das neue Ohr nahe geschmiedet. 3 Tage später kam der Chefarzt wieder zu mir. Ich sagte nur so einmal, was habt ihr denn mit meinem Kollegen gemacht? Dann habt ihr wohl schon entlassen. Oh, spricht der Chefarzt. Der Patient ist leider verstorben. Das Ohr hat den Körper abgestoßen.

0: 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Also das war schon kein Nuss mehr, das war schon ein glühender Erdäppel. 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Aber der Kleine, der hat erst einmal dann mal seine Nuss ordentlich angeguckt. 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

Aber was mir auffiel, der Nachbars Frau war nicht mit du. Und die ist sonst eh alles, was zu sagen gibt. Also hab ich mir ihren Mann gefragt, was mit der los wäre. Und da hat nun angefangen, sein ganzes großes, schweres Herz vor mir auszuschütten. Die Frau war nämlich beim Doktor gewesen und musste erst mit 3 Stunden anstehen, denn jetzt im Frühling müssen sich auch noch andere Leute eine Grippe einfallen. Als er dann dran war, hat er sie kurz untersucht und dann mit einer Backel Tabletten wieder heimgeschickt. Daheim hat der Nachbar sie natürlich gefragt, nun was ist denn nun los mit dir? Naja, ich weiß auch nicht, das suche ich. Nur der Doktor muss doch was gesagt haben. Na, ein bisschen was hat er schon gesagt. Na, was hat er denn nun gesagt? Moment, ich hätte

0: Porzellansyndrom. Ein Porzellansyndrom? Was soll denn das nun wieder sein? Weiß ich doch nicht. Na gut, dann Doktor schnapp ich mir mal. Und so kam's, dass er am nächsten Tag Beine angerufen hat. Und fragt, was ist denn nun das Porzellansyndrom? Und der Doktor meint, ich wollt's ihrer Frau nicht so direkt sagen. Aber Porzellansyndrom heißt, ihre Frau hat nicht mehr alle Tassen im Schrank.
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1: Im Studio Imme Kasten. In Sachen Hitze ist das Schlimmste erst einmal überstanden. Nach 3 Tagen mit Hitzerekorden wird es jetzt temperaturmäßig angenehmer. Die Temperaturen von teilweise deutlich über 40 Grad haben allerdings ihre Spuren hinterlassen. Mehr dazu von Tim Britztrup.
2: Sichtbare beispielsweise auf Autobahnen. Die Hitze hat den Asphalt aufgeweicht und zu Rissen geführt. Da sind jetzt die Straßenmeister reingefragt. Auch auf der Schiene lief es zuletzt nicht rund. Die Deutsche Bahn hatte sogar von Reisen abgeraten, wenn sie nicht unbedingt nötig sind. Die Weltgesundheitsorganisation geht davon aus, dass die Hitzewelle in Europa zu 1300 zusätzlichen Todesfällen geführt hat. WHO-Chef Tedros schreibt auf X, Europa sei der Kontinent der Erde, der sich am schnellsten erwärme.
1: Wer einen Diesel fährt, der ist beim Tankrabatt offenbar nicht so gut weggekommen. Das IFO-Institut hat ausgerechnet, dass der Literpreis im Schnitt nur 12 Cent günstiger geworden ist. Mehr dazu von Christiane Hampe.
3: Eigentlich hätten es aber knapp 17 Cent sein müssen. Beim Benzin wurde der Rabatt dagegen nahezu vollständig weitergegeben. Das Ganze hat den Staat übrigens rund 1,6 Milliarden Euro gekostet. Weil beim Diesel nicht alles beim Kunden angekommen ist, dürfte ein Teil davon in den Taschen der Ölkonzerne gelandet sein, heißt es von den IFO-Experten. Morgen läuft der Tankrabatt aus. Die Spritpreise dürften dann wieder anziehen.
1: Iran, Ukraine, Zukunft der NATO. Über die Themen spricht Außenminister Wadephul heute in Washington mit seinem US-Amtskollegen Rubio. Anschließend geht es für den CDU-Politiker weiter nach Südamerika. Begleitet wird er von einer Wirtschaftsdelegation und dem deutsch-brasilianischen Ex-Fußballprofi Kakao. Zum ersten Mal seit 12 Jahren steht für die deutsche Fußballnationalmannschaft heute Abend ein WM-K.O.-Rundenspiel wieder an. Gegner in Boston ist Paraguay, das ähnlich spielt wie Ecuador. Bundestrainer Nagelsmann ist also gewarnt. Er betont aber auch:
4: Natürlich gucken, was der Gegner ihm anbietet. Wir schauen auch, was uns vielleicht ein bisschen gefehlt hat im letzten Spiel. Ich finde es immer wichtig, gerade wenn du nicht so viel Zeit zwischen den Spielen hast, schon großen Fokus auf die eigene Leistung zu legen, auf die eigene Idee und auch so ein bisschen die eigene Idee so anzupassen, dass Spieler einfach sich wohlfühlen.
1: Los geht's um 22.30 Uhr unserer Zeit. Davor trifft Rekordweltmeister Brasilien auf Japan, später dann noch die Niederlande auf Marokko.
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5: Mit KI-Support. Sonne und Wolken sind gerade unterwegs und ab und zu kann auch mal ein Schauer runterkommen. Dazu wird's heute ziemlich warm bis heiß. Die Höchstwerte liegen meist bei 25 bis 29 Grad. Vereinzelt sind auch bis 32 Grad drin. Und vor allem im Osten und Süden sind teils kräftige Gewitter möglich. Morgen bleibt's sommerlich mit Sonne und Wolken, aber besonders vom Süden bis in die Mitte sind wieder starke Gewitter drin. Maximal um 30 Grad.
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7: Große Ehre. Große Ehre. Kiesel der ersten GM. Haha. Ja, große Ehre. Ich hoffe, ihr habt im Ernst nicht gedacht, dass wir das schon heimwärts machen. Wir sei ja wie diese Geister, einmal gerufen, kriegt man uns nicht so schnell wieder los. Und deshalb möchte ich der Herr Kronau aus Tumortsteil-Jansbach noch eine kleine Geschichte erzählen. Herr Kronau, dürfte ich dich nochmal ins Mikro bitten?
8: Ja, vielen Dank, Herr Schubert aus Tumortsteil-Dum.
9: Wie gesagt, so leicht kriegt man uns nicht los. Bis zum Abendbrot bleiben wir eigentlich immer. Das ist eine alte Tradition von uns. Ich will noch ein kleines Ding erzählen, wo sich vor gut 100 Grad auf dem alten Bauernhof drüben in Geier zugetragen hat. Damals gab es auch noch kein elektrisches Licht, da müssen Leute mit der Kerze ins Bett gehen. So hat die Oma dann die Holztreppen aufputtern mit der Kerze in der Hand. Der Opa dort zu schlafen und ich stellte die Oma ihre Kerze hin und versucht nur die Kerze auszublasen. Und dann fängt die Oma nur an. Und die Kerze ging nicht aus. Und es noch versucht, ging es wieder. Sie ging nicht aus. Da hat sie den Opa geweckt, ging es mit der Nacht. Oma, löse mal die Kerze aus. Da fängt der Opa an. Was soll ich machen? Die Kerze auslösen. Da ging es bei Opa los. Da ging nicht aus. Hat er es noch versucht, ging es wieder. Da ging nicht aus. Da haben sie in Bernd gerufen. Das war der erstgeborene Sohn. Da ging es mit der Nacht. Bernd, Bernd, wir kommen da rein. Was ist denn los? Was soll
10: ich kann es nicht. Ich will, ich kann es nicht. Da spricht der Band. Was will ich machen? Ich kann es nicht lösen. Ich kann es nicht lösen. Da fängt er nicht an. Sie ging nicht aus. Hat er es noch versucht, ging es wieder. Sie ging nicht aus. Da haben sie einen Siegfried gerufen. Das war der zweitgeborene Sohn. Ging es mit der Nacht. Zick, zick, zick. Nun kommt er rein. Was ist denn los? Ich will nicht, Ich will die Kasse heiß!

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1: Ruhig zu, mit dann, was ich erzähl, will ich niemand verkohlen. Ich wollte mich ganz einfach mal ein bisschen erholen, bis zum Hals umhing mir alles raus. Ich dachte, weißt du was, fähr ich da mal wegen der Botanik raus. Du bist mit deiner Frau und meiner Mutter Seelensalat. Ich hab noch Romantik, ein kleiner Finkel. Ich war mal im Wald draußen, ein schönen Winkel. Dort steht eine uralte Eich, dort blitzt ein kleiner Teich, dort singen die Vögel ihr Lied und das ist was. Euer, das ist was für mein Gemüt. Komm, sag ich deshalb zur Frau, wir machen uns auf die Bar. Wir nehmen das kleine Zelt, das wird hier dann aufgestellt. Da haben wir nicht viel zu tun und hinterher haben wir dazu unsere herrliche, himmlische Ruhe. Und da war er, der Winkel, der Deich. Ja, hatten die Sorisch das gleich, sie inzwischen 15 Datschen, 18 Hütten und 12 große Zelt. Sie seien den letzten Monat aufgestellt. 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Das Quieken macht ihn ja blöde. Die haben abgezogen eine Schau. Na, das heißt, auf Hochdeutsch, die haben abgezogen eine Föte. Bei sowas wird immer eins groggy. Menschenskinder, man ist ja kein Disco-Jockey. Wie still und friedlich hat immer früher das Gemurmel von einem kleinen Waldbache geklungen. Jetzt haben wir drin 30 solche komische Hippie andauerndes Lied vom Mississippi gesungen. Und hinter uns im nächsten Zelt, ach in du gute Welt, da drinnen gang's erst Feder. Das war da vielleicht ein Gemeter. Eine Frau sagt, egal Liebling, Liebling lass sein. Liebling, du störst. Und der Liebling sagt drauf, Lumbi, bleib draußen. Lumbi, du darfst nicht rein. Lumbi, dass du aber auch nicht hörst. Und es heilt und es pietscht der Hund. Der Lumbi hat nimmer ein Zelt gekund. Das Hindel ist hier und Haar gefatzt. Im Nachbarzelt hat vor Schrack ein kleines Kindel eingeplatzt. Das blägt als Steaks am Spieß. 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Ma, wo ist denn die Thermosflasche mit der Hasenmilch? 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

Bei mir war das ein wenig anders. Ja, der Haus war zu alt, also habe ich drauf gelassen, komm nicht zu spät daheim. Ich will heute oben die Treppe streichen, dass man nicht über die frisch gestrichene Treppe klatscht. Ja, ich sag, brauchst keine Angst, ich trinke bloß ein Tippel Bier noch und komme ich gleich wieder. Aber ihr Weibsen, ihr wisst doch, wie das ist, hier. Das heißt, alte Weibsen wären alte Markuschen, aber das stimmt fein nicht. Das stimmt nicht, kommt nach einmal in den Kneipp, wo es Stammtisch ist, wo es so jetzt Harmonie her. Und die zwei Männer, die haben so jeder so ein zeitloses Bier und den nächsten Cognac getrunken. Na, da könnt ihr was erlauben, wenn du so seine Brachelsechs zusammensitzen, was da den ganzen Abend so erzählt wird. Und an so einen Stammtisch wie ich mit nachkomme. Und da haben wir gesessen und getrunken und gesungen und erzählt noch dein Motto in der glänzenden Kneipe, ist schöner wie in der Kästenfabrik hier. Haben wir erzählt. Und wo ich auf die Uhr guck, war ich wieder um 12 in die Ugelegt, dachte ich. Aber ein Hauswart düstete lieb gar nicht an. Du wirst über die frisch gestrichene Treppe klatschen. Kommt gar nicht in Frage, hab ich mich aufs Treppengeländer gesetzt und hab mich aufs Treppengeländer aufgezogen. Ging. Der Hauswart tut im Neiner an die Uhr gucken und sagt, der Les, der alles Saufsack, wenn er wieder nicht daheim kommt, ihr mir über die frisch gestrichene Treppe klatscht, was das Geländer zuerst streng.

0: Stellen Sie sich vor, unsere lieben guten Männer, jede Woche Stammtisch, was ist das Thema? Frauen. Na, sagt der Otto zum Paul, was reizt dich noch an deiner Frau? Sagt er, wenn du mich so fragst, steht das zweite Wort. Wie sieht's denn bei dir zu Hause aus? Ja, oft sagt er, wenn ich so mit undulierten Gang heimkomme, kocht sie vor Wut. Sagt er, kannst du froh sein, meine lässt mich hungern. Willi, wie ist die Lache? Naja, er sagt, ihr wisst, ich habe die zweite Frau. Attraktiv, schönes Weib. Aber die hat einen verdammten Fehler. Die treibt sich in Kneipen rum. Ach Gott, sagt er, deine Frau, trink. Nee, sagt er, die sucht mich. Ist der Egon da? Den könnt ihr abschreiben. Der kommt nicht mehr. Der hat jetzt ein Verhältnis mit einer Krankenschwester. Mein Gott, sagt er, du, ist der doof. Warum nimmt der nicht eine Gesunde? Sag mal, was rennst denn du laufend raus? Das macht ihn ganz nervös. Moment, sagt er, ich passe auf meinen Mantel auf. Menschenskind, sagt er, du wirst doch nicht annehmen, dass hier was gestohlen wird. Meiner hängt ja auch draußen. Nee, sagt er, deiner ist schon weg. Alter Junge, vorige Woche Klassentreffen gehabt, wie war's? Naja, sagt er, so ein Klassentreffen. So lala, alles alte Gesichter, lauter neue Zähne. Ich sehe dich jetzt immer in der Stadt, alter Freund. Ich hab dich gerufen, du hörst nicht, du guckst dich nicht um. Hier in Beutel, da in Beutel, Rucksack auf dem Rücken. Was machst denn du den ganzen Tag? Ach, aber ich bin den ganzen Tag unterwegs. Ich renne von Supermarkt zu Supermarkt. Meine Frau, die sehe ich am Tag höchstens mal eine Stunde. Ach Gott, sagt der andere, das tut mir aber leid. Sagt er, wieso denn? Die Stunde vergeht doch auch.
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Ich unterhalte mich ja gerne mit meiner Frau. Aber meine Frau, die kindert immer, wenn ich gerade was anderes für habe, da will die sich mit mir auch wieder unterhalten. Und da hat die ein Lieblingsthema. Kunst. Ja, da heißt er, ne? Kunst. Heute wieder, ich hatte schon die ganze Woche gesagt, also wir müssen zeitig mittig essen, danach ziehe ich mich an und dann geht's pinklich fort. Ich kann heute nicht gut sitzen bleiben. Wir haben auch pinklich gegessen, ich habe mich noch fertig gemacht, die Schuhe angezogen, wo ich zur Vorsorge hinaus war, 5 Stufen nur noch, kam sie hinterher, da wollte ich sich mit mir wieder unterhalten über das Thema Kunst. Na, ich sag jetzt nicht, ich hab's doch gesagt, heute geht's pinklich fort, ich kann mich beim besten Willen jetzt nicht groß mit dir unterhalten. Sie können's nicht lösen. Sie müssen das Thema wieder anfangen. Kunst aber ruhig noch das bisschen Aufwaschwerk machen, sagt sie.

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1: So, liebe Freunde der Nacht, ein Lied möchten wir noch singen. Wir haben eine alte Tradition, wir machen nur auch schon seit 1960 Musik. Und da hat sich das ein wenig rausgebildet. Ihr habt vor uns gemerkt, wie wir reingekommen sei. Oder angefangen haben, besser gesagt. Heute sind wir ja nicht reingekommen. In diesem Sinne. Wir haben mit dem Steigermarsch angefangen. Und so eine Ausfahrt, ich suche ganz bewusst Ausfahrt. War ja der Bike mal im Schacht, egal ob er Leftlad oder Steig, der fährt ja immer. Das hängt ja mit den Lettern zusammen, die so heißen. Und deshalb so eine Ausfahrt noch einmal der Steigermarsch. Ich denke, man kann den Steigermarsch gar nicht oft genug voll Stolz und Ehrfurcht singen. Wenn man bedenkt, was unsere Vorväter im Schacht vollbracht haben, zu welchen Bedingungen die geerbt haben. Die Bedingungen waren sogar noch schlechter wie in der Arztpraxis. Und ich hoffe doch, ihr feiert heute noch ein bisschen, trinkt vielleicht noch das eh oder andere Bier, Schnaps, Wasser, Wein, Klosterfrau, Melissengeist, was weiß ich. Und dort vermächte ich euch noch den alten Trinkspruch aus dem Schacht wieder auf den Wach kam. Da du heißt, rostig wird es Hundeschiene, wenn kein Hund drauf läuft. Finster wird es Bergmanns Miene, wenn er ab und zu nicht säuft. Gott erhalte uns Kluft und Gänge und ein steifes Bohrgestänge. Klick auf!

0: Wir machen überhaupt oft den Fehler, dass wir die Menschen zu sehr nach ihrer Berufskleidung beurteilen. Schau euch schon froh, schau euch schon so, einer mit dem weißen Mantel, guckt einmal hier, das ist bestimmt ein großes Vieh. So ist es doch, es wird gefrucht, es wird geroten, es wird gerettet, bloß ein großes Vieh bin ich fein nicht. Spiel, wenn du es eigentlich richtig betrachtest, der letzte Track. Aber bin ich einmal nimmer, bin ich einmal weg, dann wirst du dich putzen, mein Schatz. Denn für mich, da gibt's keinen Ersatz. Das größte Hotel, das beste Objekt, das wird erst mit mir direkt perfekt. Ein Gaststättenleiter, was ist denn das Schuh? Hätte nicht mich, ich bin der Clou. Mag sein, ich hab nicht studiert, ich habe auch deshalb nicht promoviert, aber dort, wo ich bin ich Fakt, kompakt, exakt, gebildeter Autodidakt. Mein Beruf ist international. Ich war 12 Jahre im Hotel Continental. Ich fuhr zwischen London und Montreal auf dem Luxusdampfer Imperial. Das war alles Coca-Cola-Saal. Phänomenal. Hinterher war ich 12 Jahre Bankschön Heideland, 8 Jahre Hauptbahnhof, 7,5 Jahre Hotel Grand. Ja, und das ist nicht vergesst, jedes Jahr, Flieger und Herbst, 2-mal auf der Leipziger Messe. Im Zentrum, im Grassi, im Petershof. Kamen uns die Messeronkeln vom Schwurf, standen sie bei mir Spaliere. Sie hatten nicht immer die besten Manieren. Ich habe bedient Arbeiter, Beamte, Direktoren, Schüler, Studenten, Assistenten, Professoren, Handwerker, Rekruten, Soldaten, Offiziere, alle holten bei mir Handtuch, Saft und diverse Papiere. Mag sein, mein Beruf verlangt nicht gerade besonders große Kräfte, er kennt aber auch Zeiten individueller Stoßgeschäfte. Denn je mehr die Leute haben vorher Trinkerei zu sich genommen, umso mehr hat es hinterher bei mir gepfatscht und geschwommen. Hab ich mal aufgehört, bin ich mal eingefahren zur letzten Schicht, werde Grobred gehalten, einfach und schlicht. Da sagt dann mein Hoteldirektor, dieser Mann, und oder mit meiner Misch, dieser Mann war auf seinem Sektor wirklich ein kleines Genie mit bescheidener Philosophie. Mag sein, er war nicht mehr der Jüngste, aber seine Arbeit war es auch die geringste, die tat er mit Würde, die tat er mit Stolz und mit Freude, die tat er eben gerade. Nun ging er davon, eigentlich schade. Vergangen, vergessen, zertaut wie Schnee. Bloß, wer geht in Zukunft für ihn jetzt ins WC?
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1: Im Studio Holger Dilk. Es hat wohl am Mittag in Stade eine Schießerei in der Innenstadt gegeben. Dabei soll es mehrere Tote gegeben haben. Die Polizei ist in der Stadt südlich von Hamburg im Großeinsatz. Die Grünen verlangen nach der Hitzewelle mit Temperaturen von teilweise deutlich über 40 Grad Maßnahmen von der Bundesregierung. Unter anderem sollen Krankenhäuser, Pflegeheime, Schulen und Kitas mit Klimaanlagen ausgerüstet und viel mehr Bäume in Städten gepflanzt werden. Grünen-Bundestagsfraktionschefin Dröge sagt im Ersten:
2: Wir werden diese extremen Hitzerekorde immer wieder erleben. Das ist jetzt schon die Realität. Darauf muss man sich einstellen. Wir sind jetzt schon so weit fortgeschritten mit der Klimakrise, dass das nicht mehr zu verhindern ist. Und gleichzeitig, wenn wir jetzt nicht Klimaschutz machen, dann werden wir in 20 Jahren diese Sommer als kalt empfunden haben.
1: Wird es die Woche der Entscheidung? Die Bundesregierung will große Reformen auf den Weg bringen. Übermorgen müssen die Spitzen von Schwarz-Rot ans Eingemachte gehen, denn nach ihrem Koalitionsausschuss wollen sie Ergebnisse präsentieren. Beim Thema Rentenreform präsentiert sich die Bundesregierung bisher auffallend geschlossen und entschlossen. Ein anderer dicker Brocken ist die Steuerreform. Da ist der Weg zu einer Einigung wohl noch deutlich weiter. Iran, Ukraine, Zukunft der NATO. Über diese Themen spricht Bundesaußenminister Wadephul heute in Washington mit seinem US-Amtskollegen Rubio. Anschließend geht es für den CDU-Politiker weiter nach Südamerika. Begleitet wird er von einer Wirtschaftsdelegation und dem deutsch-brasilianischen Ex-Fußballprofi Kakao. Deutschland startet bei der Fußball-WM in Nordamerika heute Abend in die K.O.-Runde. Im 16. Finale geht es gegen Paraguay. Für den DFB ist es das erste K.O.-Spiel bei einer WM seit 2014. Stürmer Kai Havertz:
3: Mein erstes K.O.-Spiel bei einer WM. Ich glaube, etwas, wovon viele, glaube ich, als Kind von träumen. Deswegen ist das natürlich schon ein Traum für mich. Und generell, ja, ich blicke natürlich mit großer Vorfreude aufs Spiel, freue mich extrem. Generell hat man, glaube ich, auch jetzt die letzten Tage gesehen, dass jeder heiß ist. Und bin positiv davon überzeugt, dass es ein gutes Spiel wird.
1: Anpfiff in Boston ist um 22.30 Uhr. Davor gibt es noch Brasilien gegen Japan. Später in der Nacht spielen die Niederlande gegen Marokko.
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4: Mit KI-Support. Sonne und Wolken wechseln sich heute Mittag ab, aber es bleibt nicht überall trocken. Im Süden und auch im Osten kann es immer mal kräftig krachen mit Gewittern und Regen. Dazu wird's richtig warm bis heiß, meistens mit 25 bis 29 Grad, vereinzelt auch bis 32. Morgen dann wieder Sonne und Wolken, aber vor allem im Süden bis zur Mitte sind nochmal teils starke Gewitter drin, maximal um die 30 Grad.
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Aber was mir auffiel, der Nachbarsfrau war nicht mit du. Und die ist sonst eh all was, was zu sagen hat. Also hab ich mir ihren Mann gefragt, was mit der los wäre. Und da hat nun angefangen, sein ganzes großes, schweres Herz vor mir auszuschütten. Die Frau war nämlich beim Doktor gewesen und musste erst mal 3 Stunden anstehen, denn jetzt im Frühling lassen sich auch noch andere Leute eine Grippe einfallen. Als sie dann dran war, hat er sie kurz untersucht und dann mit einer Packel Tabletten wieder heimgeschickt. Daheim hat der Nachbar sie natürlich gefragt: Nu, was ist denn nun los mit dir? Naja, ich weiß auch nicht, das Surisch. Nu, der Doktor muss doch was gesagt haben. Nu, ein bisschen was hat er schon gesagt. Nu, was hat er denn nun gesagt? Oh Mensch, ich hätte ein Porzellansyndrom. Ein Porzellansyndrom? Was soll denn das nun wieder sein? Weiß ich doch nicht. Na gut, dann Doktor schnapp ich mir mal. Und so kam es, dass er am nächsten Tag beinahe angerufen hat und fragt: Was ist denn nun das Porzellansyndrom? Und der Doktor meint: Ich wollt's Ihrer Frau nicht zu so direkt sagen. Aber Porzellansyndrom heißt, Ihre Frau hat nicht mehr alle Tassen im Schrank.

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0: Ich weiß nicht, ob ihr die Beobachtung gemacht habt. Sie vor Weihnachten, sie vor Silvester, da ging der alte Mansen endlich wieder mit seinem Haarschneider. Wo sie vor 12, 14 Jahren es Mode geworden ist, dass sich die Gungeleute Haar haben nicht mehr schneiden lassen, haben sich die Alten drüber aufgeregt. Halt müsst ihr mal die Alten oder die Mittelalten angucken. Der Dachboden ist entrümpelt. Aber unter den Hut und über den Hemdkrug kommen die Haarbotzen nach so rausgequollen. Und vorne vor den Uhren sieht es auch aus, als hätten sie ihm und ihm ein Fiederle Hai aufgesteckt. Kaum musst du so ein paar Wirr veribeln haben, dass, wenn überhaupt immer so ein Dingerisch wieder zum Haarschneiden kommt, er alles versucht, um bei deinem Geschäft rauszuholen, was nach rauszuholen geht. Oft ist ja der Herrensalon, hallo, du kannst noch links gucken, das Kind keine Kunde, du kannst noch rechts gucken, das Kind keine Kunde, endlich von hinten bringt sein Auge dreht. Ach, wir haben Nachbar ist auch wieder mal da. Nicht leg auf, Nachbar, wie ich mich frei, dass ich euch wieder mal hole. Bei so einem Kunden tut ein richtiges Haarschneiderherz lachen. Obwohl unter uns gesagt, aus so einer versauten Runge ist überhaupt nichts zu machen. Also, Herr Nachbar, wie schneiden wir heute? Machen wir rund, machen wir Fassung, machen wir glatt, nehmen wir einen Scheitel in der Mitte, der Quar oder auf der Seite. Wie meinen Sie, Nachbar? Hier links hinter dem Ohr. Ja gut, machen wir, Nachbar, machen wir nur. Ihr habt ja hier so ein komisches Werbele. Und es gibt dann immer ein bisschen ein Gezwerbele. Aber so übel, das lässt sich stoppen. Und durch was? Und durch das? Durch Bergenblatttroppen. Der Kampfer, Spiritus Essenz, trinkt tief in die Wurzeln. Das Hormonpräparat vermengt's, vorbei ist es Sturzeln. Und beim Massieren, Galle, du spüren sie jeden Nerv. Die Tropfen haben Schärf, damische Schärf. Ganz gleiche beim Hinterkopf, an der Schläfe und an die Stirn. Die Tropfen gehen tief, die gehen tief, die gehen bis ins Gehirn. Die machen geschniegelt, gebiegelt, ne tappigsten Nischel. Und das Gerischel, Nachbar, riecht nach mal, das Gerischel. Nachbar, wenn ihr aber mal wirken wollt bei einem Weib, 10 Tropfen auf den Kopf, 20 Tropfen auf den Leib. Das riecht raffiniert, wenn man transpariert. Da habt ihr Avancen, da kriegt ihr Chancen. Der größte Tagesel, da ist nimmer zu stoppen. Und durch was? Durch das, durch Bergenblatttroppen. Bergenblatt, p, p, p. Überhaupt, Nachbar, p, euer Haar ist es so ruppig, p, so struppig. Und die ganze Kopfhaut ist es so schuppig. Also mich geht's ja nicht an. Ich will ja gar nicht so. Aber ich möchte sagen, dieses Haupt wird eine Kopfwäsche verdrohen. Ein Eischaumbad, das macht das Haar geschmeidig. Das macht zu wach, zu flammelig, zu seidig. Also wie ist es, Nachbar, waschen wir? Waschen wir, gut, traten wir Feder. Das haben wir ums Denken, das gibt kein Gemäder. Guckt an, Nachbar, der Schaum, hartes Wasser wird wach. Und nun kommt in die Schüssel, kommt, seid nicht so fach. Ihr tut euch ja wie ein Kümpferle zieren. Und nur abspielen, abdrehen, eifrottieren und einmassieren. Einmassieren und abfrottieren ist bei einer Kopfwäsche das A und das O. Von hinten nach vorne und von vorne nach hinten wieder nur. Das schafft offene Kopfhaut, das gibt weite Bohren. Das erweckt alte Gefühle, die schon längst waren verloren. Und dass die Genickfalten sich glätten. Salben, Schmieren, Ölen, Fetten. Die Salbe ist mild, die enthält Hammelmehlis. Der Schlagersänger Michaelis, der mochte das Eigesalb auch. Ich weiß es für seine ersten Frau. Inzwischen ist der Lumisch dreimal geschieden. Aber seine erste Frau sagt, mit Hammermelis war mein Michaelis immer zufrieden. Immer zufrieden. So, und nun kommt der Clou. Du wirst du staunen, mein Lieber. Jetzt kommt Haarfestiger da drüber. Scheint morgens die Sonne, das Haar wird nicht stumpf. Drascht's rings oder schneit's, es klappt nicht am Rumpf. Ist Sturm, ist Orkan, Tornado, Taifun oder sonst was für ein Gesocks. Das Haar hält, wie es ist, das bleibt wie Ochs. So, und nun wird geschnitten, von rechts nach links und von links nach rechts und etwas geföhnt, der Grundhaarton etwas nachgetönt. Unsere Arbeit verlohnt sich, guck dir mal, Stirnenlöckchen und Hinterhauptroll, die machen dein Nischel schon richtig voll. Am Ende werden noch die Haare aus der Nuss und aus den Uhren rausgeschnitten. Tja, und was hätten wir nun noch zu bieten? Ach ja, Koteletts sind halt ausrasiert. Ein richtiges Kotelett, nett und adrett, das Gesicht in der Brett, erst richtig verziert. Aus und gleich geschnitten. Keine Panik, Nachbar, keine Panik. Es kommt Getrasch, hier Blutz, aber Momento, Momento. Ein Eder Tupfer da tut's, tak, tak, tak, tak. Gleich wieder schließen und nur alles noch einmal mit einem Schluss Spray übergießen. Da Spray ist der Kosmetik ihr letzter Schrei. Der Duft macht Hass, die kälteste Frau. Wenn die sowas riecht, die wird zum Wemp. Da kocht's im BH, da kocht's in der Stremp. Da bebert das Herz, die sucht keinen Mucks. Die ist berauscht, die ist fertig, die schnuppert Deluxe. Deluxe ist der Kosmetik, ihr letzter Hauch. Ich darf nichts davon schwärmen. Ich krieg gleich vor Aufregung die Gänsehaut quer über den Bauch. So, und noch einmal am Schluss die Tröpfle verwischen. Zart über das Haupt, drüber hinweg gestrichen. Im Genick etwas grob gepenselt, gepfercht. Das Kaprolidenköp, das der Kopf von einem pfercht. Nachbar, wenn ich euch nicht kenne, tät, ich tät euch verwechseln mit dem französischen Schauspieler Jean Marais. Und nun der Preis, Nachbar, Nachbar, jetzt kommt der Preis. Waschen, gekämmt, massiert, geschnitten, geföhnt, rasiert, gedämpft, gedöhnt, gebürstet, gebogen, gesprüht mit 5 verschiedenen Drogen, gefettet, geklettet, die Wunde getupft, die Haare aus Nase und Ohren gezupft, Zuschlag für Mode und Apertur, das ist spottbillig, das kostet nur 18,40 €. Ich hatte die Ehre. Oh, leider, Sie haben kein Kleingeld. Bitte sehr, Sie lassen es bei 20 und ich lasse raus. Nachbar, bezaubernd sehen Sie aus. Der Frau Gemahlin, meine herzliche Referenz. Auf Wiedersehen, Nachbar, Wiedersehen bis zur nächsten Audienz. Brr, das wäre geschafft. Leider, Sie, was kostet Kraft. Ich sag's schon zu Anfang, aus so einer Nischel ist nichts zu machen. Aber an so einer Birne, da kannst du verdienen. Nach innen tue ich lachen, nach außen verziehe ich keine Miene. Denkt nicht, ich wäre ein gewiefter Zuden. Ich bin ein ganz armer Handwerker. Und Handwerk hört immer, a Heide, goldene Buden, goldene Buden.
1: So, jedenfalls möchte ich euch auch noch eine kleine Geschichte erzählen. Ich habe vorhin mit der Preußen angefangen. Möchte damit so aufhören. Jedenfalls müsst ihr euch vorstellen, es fährt der Zug von Berlin nach Krems, also praktisch von der Not ins Elend. Im Abteil sitzen 4 Personen, ein Erzgebirger, ein Preis, eine 18-Jährige und ihre Mutter. Der Zug fährt durch ein Tunnel, es war dunkel drin, ist ganz klar. Auf einmal hört man das Geräusch von einem Kuss und von einer Backpfeife. Oh. Was waren denn nur die einzelnen Personen denken? Ist eine ganz einfache Sache. Die 18-Jährige denkt, einer von deinen Beten, der Arztgebirger, der Preis, die wollten mich knutschen, haben meine Mutter erwischt und die hat eine paar gescheuert. Die Mutter denkt, einer von deinen Beten, der Arztgebirger, der Preis, die wollten meine Tochter knutschen, die hat sich das nicht gefallen lassen, ein kleines paar zurückgewinkt. Sehr viele Zugfahrer, ja, ich merke schon. Der Preuße denkt, oh, der Arztgebirger, der alte Sauhund, da wollte nur die 18-Jährige knutschen, die dachte, ich bies und hat mir ein paar gescheuert. Tja, aber was denkt unser Freund, der Arztgebirger? Das ist ganz einfach, der denkt, im nächsten Tunnel machst du noch einmal und hast dem Preußen noch einen Honor.

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1: Im Studio Holger Dilk. In Stade bei Hamburg hat es am Vormittag eine Schießerei gegeben. Dabei sind 5 Menschen getötet worden, sagte uns eine Polizeisprecherin. Weitere Menschen wurden bei der Tat in der Innenstadt von Stade verletzt. Die Polizei hat einen Tatverdächtigen festgenommen. Für die Bevölkerung besteht keine Gefahr. Was genau passiert ist, wird noch ermittelt. Auch zu den Hintergründen gibt es noch keine Informationen. Nach der Hitzewelle in Deutschland fordern die Grünen Konsequenzen. Unter anderem sollen Krankenhäuser und Schulen mit Klimaanlagen ausgerüstet werden und in Städten sollen viel mehr Bäume als Schattenspender gepflanzt werden. Bundestagsfraktionschefin Katharina Dröge sagt im Ersten:
2: Bäume ersetzen mehrere Klimaanlagen. Ein Baum alleine ersetzt mehrere Klimaanlagen. Bäume, Fassaden, Begrünung, Sträucher in den Städten, die würden die Luft runterkühlen für alle Menschen und damit auch die Menschen, die in den heißen Dachgeschosswohnungen leben müssen, die würden auch geschützt werden. Und das fordern wir von der Bundesregierung auch, hier zu handeln.
1: Der Tankrabatt ist zum größten Teil bei den Autofahrern angekommen, aber nicht vollständig. Das hat das IFO-Institut herausgefunden. Beim Diesel wurden demnach nur 12 Cent je Liter weitergegeben. Eigentlich hätten es 17 sein müssen. Insgesamt hat die Maßnahme den Staat rund 1,6 Milliarden Euro gekostet. Davon dürfte nach der IFO-Rechnung ein Teil in der Kasse der Mineralölkonzerne geflossen sein. Morgen läuft der Tankrabatt aus. Nach den gegenseitigen Angriffen dementiert der Iran, dass die Verhandlungen mit den USA schon morgen weitergehen. US-Medien hatten von einem Treffen morgen in Katar berichtet. Am Wochenende gab es Angriffe von beiden Seiten. Befürchtet wird, dass das zu einem Zusammenbruch der Friedensbemühungen führen könnte. Zum ersten Mal seit 12 Jahren steht für die deutsche Fußballnationalmannschaft heute Abend ein WM-K.O.-Rundenspiel an. Gegner in Boston ist Paraguay, das ähnlich spielt wie Ecuador. Bundestrainer Nagelsmann ist also gewarnt, er betont aber auch:
3: Natürlich gucken, was der Gegner ihm anbietet. Wir schauen auch, was uns vielleicht ein bisschen gefehlt hat im letzten Spiel. Ich finde es immer wichtig, gerade wenn du nicht so viel Zeit zwischen den Spielen hast, schon großen Fokus auf die eigene Leistung zu legen, auf die eigene Idee und auch so ein bisschen die eigene Idee so anzupassen, dass Spieler einfach sich wohlfühlen.
1: Los geht es um 22.30 Uhr unserer Zeit. Davor trifft Rekordweltmeister Brasilien auf Japan, später dann noch die Niederlande auf Marokko.
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4: 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Sonne und Wolken wechseln sich heute Nachmittag ab. Dabei wird's vor allem Richtung Osten ziemlich nass und es sind auch kräftige Gewitter dabei. Im Westen geht's eher mit Wolken und ab und zu einem Schauer durch. Dazu wird's warm bis heiß mit aktuell etwa 25 bis 32 Grad. Morgen dann wieder Sonne und Wolken, aber erneut Gewitter vor allem im Süden, maximal um die 32 Grad.
5: Glück auf, ihr Leute. Schön, dass ihr sie eingeschaltet habt.

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0: Bitte nochmal?
1: Ja, das ist ein Schuss. Ist es störend oder? Nee, ist halt mehr so rezitativ, weißt du, eigentlich. Nee, da lacht einfach mal drüber, dann
2: by the way.
3: Kilometerzähler
2: an der Gitarre. Stani, by the way. Sind ja nicht nur die Texte, sondern seid ja auch musikalisch von den Instrumenten her. Fantastisch. Ne? Muss ich auch mal dazu sagen. Ne?
4: Manches Holbert noch ein wenig, aber.
2: Nee, gut, es kann ich natürlich als Entschuldigung sagen, das ist nötig, ich sag's nur so, dass ich nicht das absolute musikalische Gehör habe.
4: Ich auch nicht.
2: Ne, pass auf, aber ich möchte mal so sagen, mir sind keine komischen Schnitzer aufgefallen, auch heute Abend nicht.

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1: Im Studio Holger Dilk. 6 Menschen sind am Mittag in Stade in Niedersachsen bei einer Schießerei ums Leben gekommen. 4 Frauen und ein Mann waren sofort tot. Im Krankenhaus ist ein weiteres Opfer nun gestorben. Einzelheiten von Jana Klonikowski.
2: Die Schüsse sind in einer Jugendhilfeeinrichtung mit Mutter-Kind-Betreuung gefallen. Danach versuchten dann offenbar 2 Männer mit einem Wagen zu flüchten. Sie wurden von der alarmierten Polizei gestoppt und festgenommen. Dabei soll es sich auch um den mutmaßlichen Schützen handeln. Welche Rolle der zweite Mann gespielt hat, ist offen. In der Innenstadt von Stade ist der Tatort weiträumig abgesperrt. Über Motiv und Tathergang haben sich die Ermittler bisher noch nicht geäußert.
1: Deutschland diskutiert, wie man sich besser gegen extreme Hitze wie am vergangenen Wochenende wappnen kann. Grün und Linke fordern Hitzeschutzkonzepte. Da geht es etwa auch um Klimaanlagen für Krankenhäuser und Schulen und mehr Geld für den Nahverkehr, damit die Bahnen trotz großer Hitze fahren können. Bundesumweltminister Carsten Schneider sagt, das Geld ist da. Er nimmt auch die Länder und Kommunen in die Pflicht.
3: Wir haben den Ländern in dieser Legislatur 100 Milliarden Euro zur Verfügung gestellt, die sie investiv verwenden können. Und genau für solche Investitionsmaßnahmen, wie sie jetzt auch nachgefragt und angebracht sind, steht es den Ländern frei, die Mittel zur Verfügung zu stellen.
1: Wer einen Diesel fährt, ist beim Tankrabatt offenbar nicht so gut weggekommen. Das IFO-Institut hat ausgerechnet, dass der Literpreis im Schnitt nur 12 Cent günstiger geworden ist. Mehr von Christiane Hampe.
4: Eigentlich hätten es aber knapp 17 Cent sein müssen. Beim Benzin wurde der Rabatt dagegen nahezu vollständig weitergegeben. Das Ganze hat den Staat übrigens rund 1,6 Milliarden Euro gekostet. Weil beim Diesel nicht alles beim Kunden angekommen ist, dürfte ein Teil davon in den Taschen der Ölkonzerne gelandet sein, heißt es von den IFO-Experten. Morgen läuft der Tankrabatt aus. Die Spritpreise dürften dann wieder anziehen.
1: Deutschland startet bei der Fußball-WM in Nordamerika heute Abend in die K.O.-Runde. Im 16. Finale geht es gegen Paraguay. Für den DFB ist es das erste K.O.-Spiel bei einer WM seit 2014. Außerdem spielt heute unter anderem noch Brasilien gegen Japan.
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5: Mit KI-Support. Wolken und immer wieder Regen sind heute Abend noch ein Thema. Dazu gibt's vor allem Richtung Osten und Südosten teils kräftige Gewitter. In der Nacht lässt das dann mehr und mehr nach. Sonst bleibt's oft trocken mit ein paar Auflockerungen bei Tiefstwerten zwischen 20 und 10 Grad. Morgen geht's mit Sonne und Wolken weiter, aber wieder mit teils heftigen Gewittern. Dazu maximal bis 32 Grad.

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0: Glück auf, ihr Leute. Ski, dass ihr sie eingeschalten habt.
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2: Im Studio Holger Dilk. Stade steht unter Schock. In der niedersächsischen Stadt bei Hamburg sind 6 Menschen getötet worden. Passiert ist das Ganze in einer Jugendeinrichtung in der Innenstadt. Niedersachsens Innenministerin Behrens sagte zu den Hintergründen:
3: Nach bisherigen Erkenntnissen handelt es sich um eine Tat, die aus familiären Motiven begangen wurde, um eine extrem kaltblütige Gewalttat ohne politische oder wirtschaftliche Hintergründe.
2: Der mutmaßliche Täter wurde festgenommen. Bei ihm wurde laut Behrens eine Schusswaffe gefunden. Wird es die Woche der Entscheidung? Die Bundesregierung will große Reformen auf den Weg bringen. Übermorgen müssen die Spitzen von Schwarz-Rot ans Eingemachte gehen, denn nach ihrem Koalitionsausschuss wollen sie Ergebnisse präsentieren. Beim Thema Rentenreform präsentiert sich die Bundesregierung bisher auffallend geschlossen und entschlossen. Ein anderer dicker Brocken ist die Steuerreform. Da ist der Weg zu einer Einigung wohl noch deutlich weiter. Die Grünen verlangen nach der Hitzewelle mit Temperaturen von teilweise deutlich über 40 Grad Maßnahmen von der Bundesregierung. Unter anderem sollen Krankenhäuser, Pflegeheime, Schulen und Kitas mit Klimaanlagen ausgerüstet und viel mehr Bäume in Städten gepflanzt werden. Grünen-Bundestagsfraktionschefin Dröge sagt im Ersten:
4: Wir werden diese extremen Hitzerekorde immer wieder erleben. Das ist jetzt schon die Realität. Darauf muss man sich einstellen. Wir sind jetzt schon so weit fortgeschritten mit der Klimakrise, dass das nicht mehr zu verhindern ist. Und gleichzeitig, wenn wir jetzt nicht Klimaschutz machen, dann werden wir in 20 Jahren diese Sommer als kalt empfunden haben.
2: Deutschland startet bei der Fußball-WM in Nordamerika heute Abend in die K.O.-Runde. Im 16. Finale geht es gegen Paraguay. Für den DFB ist es das erste K.O.-Spiel bei einer WM seit 2014. Stürmer Kai Havertz:
5: Mein erstes K.O.-Spiel bei einer WM. Ich glaube, etwas, wovon viele, glaube ich, als Kind von träumen. Deswegen ist das natürlich schon ein Traum für mich. Und generell, ja, ich blicke natürlich mit großer Vorfreude aufs Spiel, freue mich extrem. Generell hat man, glaube ich, auch jetzt die letzten Tage gesehen, dass jeder heiß ist. Und bin positiv davon überzeugt, dass es ein gutes Spiel wird.
2: Anpfiff in Boston ist um 22.30 Uhr. Später in der Nacht spielen die Niederlande gegen Marokko.
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6: Mit KI-Support. Viele Wolken sind heute Abend noch am Start und gerade Richtung Alpen kann es nochmal ordentlich krachen mit Gewitter und Starkregen. Danach lässt das langsam nach und es wird öfter trocken bei Tiefstwerten zwischen 20 und 10 Grad. Morgen geht's mit Sonne und Wolken weiter, im Süden ziehen aber wieder kräftige Gewitter durch, sonst bleibt's meist trocken bei maximal bis zu 30 Grad.

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0: Glück auf, ihr Leute. Schön, dass ihr Erzi eingeschaltet habt.
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2: Im Studio Gisa Weber. Ein Sorgerechtsstreit ist offenbar der Hintergrund der tödlichen Schüsse im niedersächsischen Stade. Davon gehen die Ermittler aus. Die Lüneburger Polizeipräsidentin Katrin Schul sagt:
3: Der Täter hatte zusammen mit vielen der Opfer einen Termin über das weitere Sorgerecht seiner 3 Monate alten Tochter, die sich im Objekt zusammen mit der Kindsmutter befand, beide unverletzt.
2: 6 Menschen wurden getötet. Alle sind Erwachsene, die mit der Jugendeinrichtung, in der die Tat stattfand, in Verbindung stehen. Der mutmaßliche Täter, ein 45-jähriger Mann aus dem Raum Hannover, ist festgenommen worden. Muss sich Deutschland besser auf Extremhitze wie jetzt am Wochenende einstellen? Ganz klar ja, sagen die Grünen. Sie fordern, dass die Bundesregierung handelt. Unter anderem sollen Krankenhäuser, Pflegeheime, Schulen und Kitas mit Klimaanlagen ausgerüstet und viel mehr Bäume in Städten gepflanzt werden. Auch die Linke spricht sich für Hitzeschutzkonzepte aus. Bundesumweltminister Carsten Schneider von der SPD sagt:
4: Jeder, der es bis jetzt noch nicht kapiert hat, dass wir mitten im Klimawandel sind, hat das jetzt erleben können. Es wird große Veränderungen für die Menschen mit sich bringen, aber auch für das Wirtschaften. Deswegen ist die Frage des Stoppens des Klimawandels, der Erderwärmung ein ganz zentraler Punkt und aber eben auch die Anpassung.
2: Der Tankrabatt ist zum großen Teil bei den Autofahrern angekommen, aber nicht vollständig. Das hat das IFO-Institut herausgefunden. Beim Diesel wurden demnach nur 12 Cent weitergegeben. Eigentlich hätten es 17 sein müssen. Insgesamt hat die Maßnahme den Staat rund 1,6 Milliarden Euro gekostet. Davon dürfte nach der IFO-Rechnung ein Teil in die Kassen der Mineralölkonzerne geflossen sein. Ende des Monats läuft der Tankrabatt aus. Zum ersten Mal seit 12 Jahren steht für die deutsche Fußballnationalmannschaft heute Abend ein WM-K.O.-Rundenspiel an. Gegner in Boston ist Paraguay, das ähnlich spielt wie Ecuador. Bundestrainer Nagelsmann ist also gewarnt. Er betont aber auch:
5: Natürlich gucken, was der Gegner ihm anbietet. Wir schauen auch, was uns vielleicht ein bisschen gefehlt hat im letzten Spiel. Ich finde es immer wichtig, gerade wenn du nicht so viel Zeit zwischen den Spielen hast, schon großen Fokus auf die eigene Leistung zu legen, auf die eigene Idee und auch so ein bisschen die eigene Idee so anzupassen, dass Spieler einfach sich wohlfühlen.
2: Nagelsmann setzt heute auf Dennis Undaff in der Startelf. Los geht's um 22.30 Uhr unserer Zeit. Brasilien hat das Achtelfinalticket schon sicher. Die Brasilianer haben einen Halbzeitrückstand gegen Japan in einen 2:1-Sieg umgewandelt.
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6: 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Viele Wolken sind heute Abend noch am Start und gerade Richtung Alpen kann es nochmal ordentlich krachen mit Gewitter und Starkregen. Danach lässt das langsam nach und es wird öfter trocken bei Tiefstwerten zwischen 20 und 10 Grad. Morgen geht's mit Sonne und Wolken weiter, im Süden ziehen aber wieder kräftige Gewitter durch, sonst bleibt's meist trocken bei maximal bis zu 30 Grad.

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